des Teufels Allianz. Wenn der Wind über all den Gräber weht und der Adler durch dunkle Wälder streift.